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Ich finde es lächerlich, über solche Dinge zu streiten.

0: Es ist unser Hauptmann, Herr...
1: Ich habe dies keinen Befehl, dass er getötet werde.
0: Er hat sich selbst getötet, Herr...
1: Das

0: Team. 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Es weht ein Wind. Weht nicht ein Wind.
1: Nein, es weht kein Wind.

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